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2: AIDA Time. Es ist 2 Uhr.

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2: AIDA Time, es ist 3 Uhr.

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1: AIDA Time. Es ist 4 Uhr.

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3: AIDA Time. Es ist 5 Uhr.

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2: AIDA Time, es ist 6 Uhr.
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7: Guten Morgen euch und rein in den Dienstag. Und ich habe ja neulich was gelesen. Es klingt fast, finde ich, wie ein Scherz. Ohne Schokolade gäbe es wahrscheinlich keine Mikrowelle.
8: Das klingt tatsächlich erstmal nach Fake News. Wir schauen uns das in gut 20 Minuten mal genauer an. Vorher gibt es jede Menge Musik, unter anderem Calvin Harris zusammen mit Regan Bowman.
7: Aber erstmal starten wir rein mit All Time High von Nico Santos hier bei uns auf AIDA Radio.
3: Let's

0: Das waren Coldplay und BTS mit My Universe für euren Dienstagmorgen.
1: Ja, eine Kombi, die auf dem Papier, finde ich, erstmal überraschend klingt, aber am Ende ja auch perfekt funktioniert hat.
0: So sieht's aus und jetzt wird's ein bisschen, ich sag mal, sommerlicher.
1: Ja, mit einem Song, der sofort Urlaubsgefühle weckt, egal ob man gerade im Auto sitzt, im Büro angekommen ist oder schon die ersten Pläne fürs Wochenende vielleicht schon früh schmiedet.
0: Ja, jetzt schon ans Wochenende denken, das ist die richtige Einstellung, würde ich sagen. Hier ist Gloria Estefan, Conga, auf AIDA Radio, eurem Urlaubsradio.

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1: Wusstet ihr's? 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
2: Heute ist World Chocolate Day und wusstet ihr, dass es ohne Schokolade die Mikrowelle vielleicht gar nicht gäbe?
3: Das klingt erstmal völlig verrückt, aber ja, 1945, da hat der US-Ingenieur Percy Spencer an Radartechnik gearbeitet und plötzlich gemerkt, der Schokoriegel in seiner Hosentasche, der ist geschmolzen.
2: Zum Glück hatte er da so einen Schokoriegel einfach in der Tasche dabei, aber ich hätte wahrscheinlich erstmal die Sonne verdächtigt.
3: Ja, er hat
2: aber... mich draufgesetzt.
3: Ich glaube, das wäre es bei dir gewesen, Julius. Aber er hat tatsächlich keinerlei Wärme wahrgenommen. Dann ist er natürlich neugierig geworden und hat weiter getestet. Unter anderem auch mit Maiskörnern. Die wurden dann, tada, plötzlich nämlich zu Popcorn.
2: Ja, und noch im selben Jahr hat Spencer dann die Erfindung zum Patent angemeldet.
3: Also, ohne diesen geschmolzenen Schokoriegel, ich hoffe, die Hose hat er wieder sauber bekommen, würden wir heute vielleicht unsere Reste noch ganz, naja, ich soll die sagen, altertümlich, so alt ist es ja noch nicht, im Topf auf jeden Fall warm machen. Mikrowelle, ich finde es top.

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4: Die Freibad-Saison läuft, die ersten Ferien haben begonnen und nach einer kleinen Regenpause zeigt sich der Sommer ja auch wieder von seiner besseren Seite.
5: Ja, und deshalb wollen wir mal von euch wissen, was darf denn beim Freibadbesuch auf keinen Fall fehlen? Eure Antworten, die hören wir in gut 10 Minuten.
4: Julius und Sandra hier und wir begleiten euch durch den Morgen mit der besten Musik für mehr Gefühl. Mit dabei gleich Alicia Keys, war tatsächlich mein erstes Konzert alleine ohne Eltern.
5: Nicht schlecht. Mhm. Aber erstmal wollen wir reinstarten mit New Religion von Bebe Rexha hier bei uns auf AIDA Radio.

0: in den Dienstag und es sind Sommerferien. Da zieht es natürlich gerade viele wieder nach draußen.
1: Ja, und für manche gibt es im Sommer ja auch nur diesen einen Ort, das Freibad.
0: Handtuch schnappen, Sonnencreme einpacken und dann einen ganzen Tag zwischen Liegewiese, Sprungturm und natürlich ganz wichtig Pommesbude verbringen.
1: Und wir wollten da auch mal von euch wissen, was darf denn bei einem perfekten Freibadbesuch auf keinen Fall fehlen?
2: Sonnencreme und vielleicht ein kühles Getränk oder so.
3: Badeanzug und Essen.
4: Ja. Die Sonnenbrille.
5: Zwei Bier und Sonnencreme. Immer einschmieren.
2: Essen und trinken. Ein paar Snacks, bisschen Spielzeug, vielleicht so ein Ball oder so.
6: Sonnencreme bei so einer Wetter auf jeden Fall.
7: Sonnencreme.
8: Ein Eis ist nicht schlecht.
1: Ja, schon interessant, wie schnell man da so ein Sommerbild im Kopf hat. Und ich finde es auch gut. Zwei Bier und eine Sonnencreme.
0: Ja, das ist eine ganz,
1: ja, braucht man nicht.
0: Ganz wilde Kombi. Ich habe eigentlich auch sofort ans Eis gedacht und die Freibad-Pommes. Die sind ja auch ein riesengroßes Thema, ja.
1: Ja, auf jeden Fall. Da haben die Antworten alle was gemeinsam. Sonnencreme war sehr oft dabei, fand ich.
0: Ja, und ich finde, sobald man im Freibad ist, fühlt sich der Tag auch einfach, egal ob schon Ferien oder nicht, einfach nach Urlaub und Ferien an.
1: Ja, bei uns machen wir mit Urlaub doch gleich weiter auf den Ohren mit der besten Musik für mehr Gefühl, denn die spielen wir euch hier auf Ida Radio, eurem Urlaubsradio.

0: Lickily mit I Follow Rivers hier auf AIDA Radio. Und irgendwie passt der Song jetzt perfekt zu dieser Uhrzeit.
1: Ja, kurz vor sieben ist der Moment, an dem aus dem Dienstagmorgen langsam ein, ich würde sagen, richtiger Tag wird. Jetzt sind die Ersten schon eine ganze Weile unterwegs. Andere sortieren gerade noch ihre To-Do-Listen, wahrscheinlich im Kopf.
0: Ja, und wir liefern hier den passenden Soundtrack dazu mit einer Künstlerin, die mittlerweile, muss man ja so sagen, aus den deutschen Charts kaum noch wegzudenken ist.
1: Ja, aber sowas vorne. Das ist hier euer Dienstagmorgen mit Leonie. Don't worry auf AIDA Radio.

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6: AIDA Time. Es ist 7 Uhr.
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7: Die AIDA Fancruise, die ist aktuell in Rotterdam in der Werft. Und unser Kollege Dominik, der ist mittendrin, ja, stand nur dabei.
8: Genau, in gleich ja, so 10 Minuten hören wir mal rüber an Bord. Wie ist das so, bei einer Werft dabei zu sein?
7: Vorher gibt es aber noch Musik zum Wachwerden von Kygo und Whitney Houston mit Higher Love.
8: Und so richtig los geht's jetzt mit guter Laune Musik von Kamrad. Hug Yourself hier für euch auf AIDA Radio.

0: Dienstagmorgen hier mit der AIDA Radio und wir schalten mal rüber zur AIDA Fancruise auf AIDA Mar. Nach einem spannenden Aufenthalt in Rotterdam geht's da nämlich bald wieder los auf den Weg Richtung Warnemünde. Mit an Bord für uns Dominik.
1: Ja, und er sammelt natürlich weiter Eindrücke von dieser ganz besonderen Reise. Dominik, nimm uns doch gern mal so ein bisschen mit. Was erlebt ihr da aktuell an Bord?
2: Einen schönen guten Morgen, ihr beiden von AIDA Mar. Ich kann euch sagen, die Stimmung hier an Bord ist grandios. Fußballfeeling bis tief in die Nacht. Und zum anderen natürlich auch ganz viel Programm während der beiden Seetage. Zum Beispiel ein Highlight gestern, wo ich glaube, die Kleinen hatten da richtig viel Spaß. Entenrennen am Pooldeck auf Deck 12. Aber hört selbst, wie cool es war.
3: So, alle Enten sind bereit. Liebes Pooldeck, seid ihr bereit? Wir starten von 5, 4,
4: 3, 2, 1
3: und los! Und alle Enten sind bei uns in dem Strudel drinne. Und schnell werden alle Kinder ihren Strudel erzeugen. Schön in die Runde laufen, meine Lieben, in die Runde laufen. Vor damit, vor damit, vor damit, vor damit. Und alle Enten müssen mitgenommen werden. Das ist ganz, ganz wichtig. Keiner wird zurückgelassen. Die Gäste sind fleißig am Strampeln, hoffentlich. Ja, es wird fleißig geschossen und der Strudel wird erzeugt. Und so langsam haben wir auch fast schon die Hälfte der Strecke erreicht. Viel wird rumgeschossen. Rüber damit, rüber damit, rüber damit. Da vorne ist eine Ente, die kommt an. Ente Nummer 1 hat die Ziellinie überquert.
5: Emma, deine Ente hat gewonnen.

0: Das Entenrennen auf dem Pooldeck auf Deck 12, immer wieder ein Highlight. Ich erlebe es immer wieder gerne und freue mich natürlich auch mal, wenn die Kinder diese Strahlen im Gesicht haben, wenn die Enten da durch den Pool schwimmen und natürlich die Kleinen mit ihren Füßen für die Strömung sorgen. Also, es ist eine ganze Menge los hier auf Aida Mar bei der Fancruise 2026.
1: Danke dir, Dominik. Und auch heute lohnt sich das Einschalten. Ja, ab 10 Uhr, da hört ihr ihn mit einer weiteren Spezialausgabe vom Abenteuerlandgang direkt von Aida Mar.
2: Und wir hören natürlich auch weiter immer mal wieder rein an Bord. Jetzt gibt's aber erstmal die beste Musik für mehr Gefühl hier auf Aida Radio, eurem Urlaubsradio. Das ist Billy Joel mit seinem Klassiker Uptown Girl. Los

0: war das hier mit Stumbling In hier auf AIDA Radio. Und mal ehrlich, so langsam kommt der Dienstagmorgen doch richtig ins Rollen.
1: Die Woche kommt in Fahrt. Nach einer kleinen Regenpause, zumindest hier bei uns in Hamburg, kehrt der Sommer zurück und wir versorgen euch weiter mit der besten Musik für mehr Gefühl.
0: Und die kommt jetzt von, warte, ich mach's wie du, Sandra. Jason Derulo. Hier ist In My Head auf AIDA Radio, eurem Urlaubsradio. Jason!

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3: Julius und Sandra hier. An diesem Dienstag gibt es gleich ein kleines, ich nenne es mal Wetter-Update von AIDA Mar.
4: Ja, die liegt ja aktuell in Rotterdam in der Werft, aber scheint dort eigentlich die Sonne für die Gäste der Fancrew?
3: Das klären wir in gut 10 Minuten nach jeder Menge Musik mit Katy Perry. Da haben wir Last Friday Night dabei.
4: Und jetzt Harry Styles, der ist ja gerade mit dabei, ein Konzert nach dem anderen zu spielen. Und der Song ist sicher auch mit dabei. Das ist American Girls von Harry Styles hier auf AIDA Radio. Right.

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1: 22 Grad, ein Sonne-Wolken-Mix und dazu eine frische Brise, die gibt's heute in Rotterdam in den Niederlanden.
2: Europas größter Hafen und gleichzeitig eine der modernsten Städte des Landes. Aktuell befindet sich dort ja AIDA Mar in der Werft, bevor es ja hoffentlich dann heute im Laufe des Tages mit der AIDA Fancruise wieder Richtung Warnemünde geht.
1: Ja, neben AIDA Mar gibt es in Rotterdam noch spektakuläre Architektur, wie zum Beispiel die Kubushäuser zu bestaunen. Und ein echter Geheimtipp ist eine Fahrt mit dem Wassertaxi. So erlebt ihr die Stadt aus einer ganz anderen Perspektive. Da.

0: Wenn zwei internationale Superstars gemeinsam Musik machen, dann darf man auf das Ergebnis meistens ziemlich gespannt sein.
1: Ja, genau so ist es beim nächsten Song. Shakira trifft auf Burna Boy. Sie bringt ihren unverwechselbare kolumbianische Energie mit. Er seinen Mix aus Afrobeats, Pop und natürlich internationalem Sound.
0: Ja, das Ergebnis klingt nach Sommer, Rhythmus und jeder Menge gut.

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3: AIDA Time. Es ist 8 Uhr.
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5: Willkommen im Dienstagmorgen und willkommen auf AIDA Ma, hieß es am Freitag bei einer ganz besonderen Reise nach Rotterdam.
6: Ja, da gibt es bei der AIDA Fan Cruise nämlich ganz besondere Einblicke in die Werft. Unser Kollege Dominik, der ist mit an Bord dabei. In rund 10 Minuten hören wir mal rüber und schauen, was dort so los ist.
5: Vorher würde ich sagen, heißt es wach werden an diesem Dienstag mit der besten Musik für mehr Gefühl. Neulich hat Samu Haber noch auf der Midsummer Cruise den skandinavischen Sommer mit uns gefeiert. Und gleich haben wir ihn hier mit seiner alten Band Sunrise Avenue, um ja richtig in den Tag zu starten.
6: Jetzt aber erstmal ein vielversprechendes Trio am Morgen. David Guetta, Teddy Swims und Tones and I mit Gone, Gone, Gone. Hier auf AIDA Radio, eurem Urlaubsradio.

8.08 Uhr, also wünscht euch was. Ich wünsche euch auf jeden Fall den wunderschönen guten Morgen. Sandra hier, ihr hört eure Lieblings-Morning-Show Leinenlos.

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4: Dienstagmorgen heißt auch Zeit für eine neue Runde Schiffsgeflüster.
5: Dieses Mal klären wir eine Frage aus der Welt der Seefahrt. Und zwar, was bedeutet es eigentlich, wenn eine Ladung an Bord gelöscht wird?
4: Die Antwort, die liefert euch in gut 10 Minuten natürlich ein AIDA-Kapitän.
5: Jetzt sagen wir aber erstmal Musik an. Wir sind Julius und Sandra und das hier ist Alex Warren mit seinem Hit Fever Dream auf AIDA Radio.

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2: Und wir machen uns wieder ran und klären eure Fragen rund um die Schiffs- und Seefahrt. Und da hat uns Thomas aus Darmstadt eine Frage geschickt. Da muss ich sagen, die könnte ich auch nicht beantworten, aber ich bin auch kein AIDA-Kapitän. Und zwar, was bedeutet es, wenn die Ladung gelöscht wird? Ich kann euch aber sagen, wer das weiß, und zwar unser AIDA-Kapitän Jens Janauschek.
3: Ladung löschen bedeutet in der Frachtschifffahrt das Entladen eines Schiffes. In der Schifffahrt, da gibt es ganz viele Begriffe, die ausschließlich nur zur Seeverwendung finden. Das Wort, das stammt im Ursprung vom schwedischen Wort losen oder lossen ab. Und das wiederum bedeutet so viel wie ausladen. Ja, und der Seemann, der machte dann eben daraus ganz einfach löschen. Übrigens, bei der Übergabe der Ladung an den Hafenmeister, da taucht das Wort löschen abermals auf. So musste ein Kapitän, der einen Hafen anlief, beim Hafenmeister dafür unterschreiben, dass er für die Ladung vollständig haftet, bis sie komplett gelöscht war. Ja, und ist das dann der Fall gewesen, wurde die Unterschrift mit Sand oder Sandpapier unsichtbar gemacht. Sie wurde eben gelöscht.
4: Doch jetzt wissen wir Bescheid, wieder was gelernt. Vielen Dank an AIDA-Kapitän Jens Janoschek für die Antwort. Und wenn ihr noch weitere Fragen an die AIDA-Kapitäne habt, rund zur Schiffs- und Seefahrt, immer gern her damit. Einfach eine WhatsApp-Nachricht schreiben oder per Signal an die 0151 55 3x19.

0: Einen schönen Dienstag euch mit der Ida Radio. Und es gibt ja Künstlerinnen, die mit jedem neuen Song wieder zeigen, wie gut sie eigentlich Geschichten erzählen können.
1: Und genau dafür ist Taylor Swift, oder heißt sie jetzt Taylor Kelce, wer weiß es, bekannt. Ich glaube es ja noch nicht, ehrlicherweise. Naja, ihre Songs stecken oft voller Bilder, Emotionen. Und es sind ja auch diese kleinen Details, die man manchmal erst beim zweiten, dritten, vierten Mal hören entdeckt.
0: Ja, und auch der nächste Titel hat ja so eine besondere Hintergrundgeschichte. Er bezieht sich nämlich auf Ophelia aus Shakespeares Hamlet, eine der bekanntesten Figuren der Literaturgeschichte. Und Taylor greift diese Geschichte eben auf und erzählt sie auf eine ganz eigene Art.
1: Ja, und das Bild der Ophelia steht ja in Wiesbaden im Museum. Das hat ja damals auch einen Run bekommen, wie
2: das
1: man so
2: stimmt,
1: schön
2: ja.
1: sagt. Ja, meine alte Wahlheimat für einen Zeitraum. Ich grüße an dieser Stelle ins Museum. Und jetzt hören wir sie jetzt erstmal, würde ich sagen. Taylor Swift oder Kelce mit The Fate of Ophelia. Das ist die beste Musik für mehr Gefühl hier auf AIDA Radio.

0: ihr, dass es ohne Schokolade die Mikrowelle vielleicht gar nicht gäbe.
1: Das klingt erstmal völlig verrückt, aber ja, 1945, da hat der US-Ingenieur Percy Spencer an Radartechnik gearbeitet und plötzlich gemerkt, der Schokoriegel in seiner Hosentasche, der ist geschmolzen.
0: Zum Glück hatte er da so einen Schokoriegel einfach in der Tasche dabei, aber ich hätte wahrscheinlich erstmal die Sonne verdächtigt.
1: Ja, er hat aber...
0: Ich hätte mich draufgesetzt.
1: Ich glaube, das wäre es bei dir gewesen, Julius. Aber er hat tatsächlich keinerlei Wärme wahrgenommen. Dann ist er natürlich neugierig geworden und hat weiter getestet. Unter anderem auch mit Maiskörnern. Die wurden dann, tada, plötzlich nämlich zu Popcorn.
0: Ja, und noch im selben Jahr hat Spencer dann die Erfindung zum Patent angemeldet.
1: Also, ohne diesen geschmolzenen Schokoriegel, ich hoffe, die Hose hat er wieder sauber bekommen, würden wir heute vielleicht unsere Reste noch ganz, naja, ich soll die sagen, altertümlich, so alt ist es ja noch nicht, im Topf auf jeden Fall warm machen. Mikrowelle, ich find's top.

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6: Falls ihr gedanklich schon Richtung Sommer unterwegs seid, gleich geht's mal für uns ins Freibad.
7: Denn ihr habt uns verraten, ganz nett von euch, was bei einem perfekten Freibadtag auf gar keinen Fall fehlen darf. Die Antworten, die hören wir in gut 10 Minuten.
6: Sandra und Julius hier für euch und mit uns geht's jetzt ganz gemütlich in den Dienstagvormittag. Das ist nämlich Olivia Dean mit So Easy to Fall in Love hier auf AIDA Radio.

0: in den Dienstag und es sind Sommerferien. Da zieht es natürlich gerade viele wieder nach draußen.
1: Und für manche gibt es im Sommer ja auch nur diesen einen Ort, das Freibad.
0: Handtuch schnappen, Sonnencreme einpacken und dann einen ganzen Tag zwischen Liegewiese, Sprungturm und natürlich ganz wichtig Pommesbude verbringen.
1: Und wir wollten da auch mal von euch wissen, was darf denn bei einem perfekten Freibadbesuch auf keinen Fall fehlen?
2: Sonnencreme und vielleicht ein kühles Getränk oder so.
3: Badeanzug und Essen.
4: Ja, die Sonnenbrille.
5: Zwei Bier und Sonnencreme, immer einschmieren.
2: Essen und trinken. Ein paar Snacks, bisschen Spielzeug, vielleicht so ein Ball oder so.
6: Sonnencreme bei so einer Wetter auf jeden Fall.
7: Sonnencreme.
8: Ein Eis ist nicht schlecht.
1: Ja, schon interessant, wie schnell man da so ein Sommerbild im Kopf hat. Und ich finde es auch gut. Zwei Bier und eine Sonnencreme.
0: Ja, das ist eine ganz,
1: ja, braucht man nicht.
0: Ganz wilde Kombi. Ich habe eigentlich auch sofort ans Eis gedacht und die Freibad-Pommes. Die sind ja auch ein riesengroßes Thema. Ja.
1: Ja, auf jeden Fall. Da haben die Antworten alle was gemeinsam. Sonnencreme war sehr oft dabei, fand ich.
0: Ja, und ich finde, sobald man im Freibad ist, fühlt sich der Tag auch einfach, egal ob schon Ferien oder nicht, einfach nach Urlaub und Ferien an.
1: Ja, bei uns machen wir mit Urlaub doch gleich weiter auf den Ohren mit der besten Musik für mehr Gefühl, denn die spielen wir euch hier auf Aida Radio, eurem Urlaubsradio. 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

0: Sunrise Avenue, I Don't Dance, singen sie hier auf AIDA Radio. Dabei haben wir allen Grund zu tanzen, denn ab 10 Uhr geht's hier natürlich weiter mit der besten Musik für mehr Gefühl und der Spezial-Sonder-Ausgabe, nenne ich es einfach mal, vom Abenteuerlandgang mit unserem lieben Kollegen Dominik. Dominik, du bist ja aktuell noch, naja, an Bord von AIDA Mar und hast besondere Einblicke für uns. Nimm uns doch schon mal ein bisschen mit.
1: Ja, noch ist gut. Die Reise geht ja noch bis Mittwochmorgen. Wir erleben heute einen entspannten Seetag auf dem Weg zurück nach Warnemünde. Haben gestern wirklich das Theatrium abgerissen mit den Jungs von Marquess. Am Abend gab es dann auch noch eine White Silent Party. Also die Silent Party hier an Bord ist ja immer legendär. Und das Ganze dann noch in weißen Klamotten. Das hat ein ganz besonderes Feeling. Ansonsten starten wir gleich nach 10 gemeinsam in diesen Dienstagvormittag. Wir haben einen Seetag. Das heißt, es gibt den bayerischen Frühschoppen. Ich werde mal vorbeischauen und vorher natürlich auch nochmal mit dem Braumeister höchstpersönlich sprechen. Hier auf AIDA Mar bei der Fancruise 2026.
2: Also einfach gleich dranbleiben für Dominik und den Spezialabenteuerlandgang von AIDA Mar. Das war's für heute von Sandra und mir. Gleich geht's weiter mit Holly Humberstone to Love Somebody. Und dann würde ich sagen, hören wir uns morgen
0: bis
2: wieder.
0: Bis morgen. Ciao, ciao.
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3: AIDA Time. Es ist 10 Uhr. 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
5: Der letzte Seetag auf dem Weg von dem Drydock in Rotterdam zurück nach Warnemünde. Und ihr verbringt ihn heute Vormittag mit mir. Ich bin Dominik, hallo zusammen, und habe jetzt erstmal Musik von Michael Schulte. Hier ist 5 a.m.

Der Dienstagvormittag mit AIDA Radio. Abenteuer Landgang Spezial auf der AIDA Fanreise 2026 auf AIDA Mar. Von dem Drydock in Rotterdam zurück nach Warnemünde, da sind wir gerade auf dem Weg hin. Dauert noch bis morgen früh, deswegen genießen wir heute einen richtig

schönen Seetag. Und das Ganze tun wir gerade links von uns, also Backbord neben Norwegen und rechts von uns Steuerbord neben Dänemark. Da fahren wir gerade ja quasi zwischen beiden Ländern hin und her und machen uns auf den Weg zurück nach Warnemünde, zu uns nach Deutschland. Und was wir hier alles erleben und vor allem, was wir gestern erlebt haben hier an Bord, das erzähle ich euch heute hier bei mir in der Sendung. Ich kann euch auf jeden Fall sagen, es wird richtig sommerlich. Schön, dass ihr dabei seid.

Das ist der Dienstagvormittag mit AIDA Radio. Für euch von Bord von AIDA Mar zurück von der Werft in Rotterdam nach Warnemünde. Die Fancruise 2026 genießt heute ihren letzten Tag. Und während ja die letzten Gäste hier an Bord vielleicht gerade noch schnell zum Frühstück gehen, andere wiederum vielleicht auch schon Sport machen, stehe ich hier gerade ganz hinten auf Deck 12 an der Ocean Bar und genieße einen wunderschönen Blick auf die Heckwelle. Aber ich kann euch sagen, es ist noch viel los heute hier. Und was genau, das hört ihr bis 14 Uhr bei mir in der Sendung. Schön, dass ihr dabei seid.

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1: Mit dem Dominik, hallo zusammen von AIDA MA. Hier findet noch bis morgen die Fancruise 2026 statt. Und gestern Abend, da wurde es richtig sommerlich, auch wenn die Temperaturen hier gerade nicht so warm sind. Marquez waren nämlich im Theatrium. Und wie das war, das hört ihr in einer guten Viertelstunde hier bei mir. Jetzt erstmal Musik von Teddy Swims. Hier ist Mr. Know It All.

Ein kultiger Song von den Simple Minds. Don't you forget about me hier auf AIDA Radio. Wir begleiten für euch die Fancruise 2026 auf AIDA Mar. Und auch wenn es draußen nicht ganz so warm ist, gestern Abend wurde es im Theatrium richtig heiß. Sommerfeeling pur mit den Jungs von Marquez. Und sie standen auf der Bühne und haben unter anderem ihre legendären Songs Vayamos, Compañeros, El Prorompompero und Volare performt.

0: Die Stimmung war ausgelassen, das kann ich euch sagen. Und auch die Gäste hatten richtig viel Spaß.
1: Hat mir super gefallen. Man hatte eigentlich gar nicht so die Erwartung, weil die ganzen Hits aus den 2000er Jahren, die kennt man natürlich. Aber die haben so gute Stimmung gemacht, auch für Leute, die vielleicht das ein oder andere Lied nicht kannten.
2: Das war grandios. Spanische Musik macht immer Spaß.
3: Wirklich sehr gut, sehr mitreißend gewesen. Der Sänger ist top, ne? Der kriegt die Leute richtig gepusht. Auch, dass die Leute aufgestanden sind, das hätte ich so nicht erwartet auf dem Schiff. Aber sehr, sehr gut gewesen.
4: Spitzenmäßig, weil es temperamentvoll war. Das Blut ging mit einem durch.
0: Ich habe mir die Jungs von Marquez nach ihrem Auftritt auch nochmal geschnappt und mit ihnen ein bisschen geschnackt. Wir sprechen drüber gegen 10 nach 11 hier auf AIDA Radio.

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3: AIDA Time. Es ist 11 Uhr.
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5: Hallo zusammen, schön, dass ihr mit dabei seid. Wir begleiten für euch die Fancruise 2026 auf AIDA Mar. Und hier haben die Jungs von Marquez das Theatrium so richtig auseinandergenommen gestern Abend. Ich habe sie mir danach natürlich noch geschnappt und ein bisschen mit ihnen geschnackt. Ihr hört es in knapp 7 Minuten. Jetzt erstmal Musik von Bebe Rexha. Hier ist New Religion.

0: Ellie Goulding mit Love Me Like You Do hier auf AIDA Radio. Wir sind für euch auf der Fancruise 2026 auf AIDA Mar unterwegs, genießen heute den letzten Seetag, wollen aber nochmal zurückblicken auf den gestrigen Abend. Da standen Marquez auf der Bühne und haben für richtig Sommerfeeling gesorgt. Ich habe mit den Jungs nach ihrem Auftritt gesprochen. Eure Songs ist ja wirklich so, seit Jahren versprühen ja Sommer- und Urlaubsstimmung. Was inspiriert euch denn auch heute nach so vielen Jahren quasi zu diesem typischen Marquez-Sound?
1: Ja, also ich glaube, wir sind einfach, oder der liegt einfach in uns, da kann man gar nichts groß ändern. Wir versuchen eher zwischendurch bei dem Marquez-Sound nicht so hinterher zu laufen, sondern mal zwischendurch wo, links und rechts zu gehen. Aber sonst, ja, das tragen wir mit uns. Ich glaube, das kommt einfach so raus aus uns.
0: Ihr verbindet deutsche Wurzeln mit spanischer Musik. Wie reagieren denn Fans in anderen Ländern? Reagieren die unterschiedlich?
2: Eigentlich ist es immer ziemlich ähnlich. Die wundern sich zunächst mal, weil es das nicht so oft gibt, offenbar. Aber die freuen sich dann auch und feiern auch mit uns. Und wir haben tatsächlich auch so eine kleine Fangemeinschaft so in verschiedenen Ländern mittlerweile.
0: Wenn wir mal zurückdenken an euren allerersten großen Hit, wenn ihr ihn noch einmal schreiben würdet, würdet ihr daran etwas ändern?

0: Unser erster großer Hit war El Temperamento und ich glaube, ehrlich gesagt, wir würden eigentlich nichts ändern. Also wir haben, also er würde ja vielleicht auch dann kein Hit mehr werden, wenn wir was ändern würden. Insofern lassen wir ihn mal so, wie er ist.
1: Auf jeden Fall ein richtig cooler Song, den man auch heute immer noch gerne hört. Welcher eurer Songs bedeutet euch denn persönlich am meisten und warum?
2: Ich glaube grundsätzlich, alle unsere Songs haben ja eine Idee, ein Thema und die Themen wandeln bei uns immer. Also zumindest hat jeder von uns mal eine Idee, über was ein Lied handeln kann. Was uns wirklich zusammen verbunden hat, war dieses Vayamos Compañeros, ganz klar. Das heißt halt wirklich auf geht's Jungs, also auch mehr so, wir waren halt so eine Jungtruppe, damals halt ein bisschen jünger als heute, obwohl wir genauso gut aussehen, aber das ist ja nebenbei nur mal gesagt. Auf jeden Fall, das ist schon so ein Schlachtruf für uns, so auf nach vorne, es geht weiter und es geht halt weiter seit 20 Jahren.
1: Ja. Und die Jungs hatten natürlich noch viel mehr zu erzählen. Das hören wir in knapp 7 Minuten. Jetzt erstmal Musik von Miles Smith und Niall Horan. Hier ist Drive Safe.

0: Nida Radio Abenteuerlandgang Spezial von der Fancruise 2026 auf Aida Mar. Neben Fußball standen gestern auch die Jungs von Marquez im Fokus. Die haben das Theatrium so richtig aufgeheizt. Ich habe mir die Jungs nach ihrem Auftritt geschnappt und ihnen nochmal ein paar Fragen gestellt. Wenn ihr einen eurer Songs mit einem internationalen Künstler neu aufnehmen könntet, mit wem wäre das und warum?
1: Ja, die Idee mit Wolfgang Petri. Nein, ich weiß halt. Oh, ich glaube, wir haben, jeder hat natürlich viele Künstler im, jetzt gerade, denke ich, in dem Kopf, was wir jetzt sagen, aber so ein Juanes oder selbst noch auch eine Shakira, aber ich glaube, es sind so Leute, die rufen ja auch immer an und wir sagen, wir haben keine Zeit. Also vielleicht passt es bei uns irgendwann mal.
0: Was ich mich immer frage, eure Songs, die versprühen Sommerfeeling pur, habe ich ja gerade schon gesagt. Und ich fühle mich auch immer in den Sommer hineinversetzt, egal wann ich diese Songs höre. Wann schreibt ihr die eigentlich? Im Winter bei einem Glühwein unterm Tannenbaum oder vielleicht auch im Winter und dann mit Hawaii-Hemd, Hawaii-Kettchen und einem Pool im Studio? Wie entstehen die?
2: Also es ist tatsächlich so, dass wir am Anfang waren wir tatsächlich immer mitten im Winter, als wir die Songs geschrieben haben. Und das ist tendenziell auch so geblieben, aber manchmal geht es dann auch bis ins Frühjahr rein. Und manchmal muss man sich, wenn man wirklich einen Song macht, der wirklich sehr sommerlich sein soll, dann imaginiert man sich dann auch in so eine bestimmte Stimmung eigentlich so. Aber die tragen wir mittlerweile, wie Sascha eigentlich auch am Anfang sagte, irgendwie auch in uns. Das ist dann auch so, dass es automatisch kommt.
1: Aber ich glaube, das ist uns auch aufgefallen, weil wir auch schon mal Weihnachtslieder gemacht haben, also auch schöne Lieder. Es fällt einfacher, sich, glaube ich, im Winter in Sommerstimmung zu begeben, als wenn man es andersrum im Sommer-Winter-Song schreibt. Weil das ist, glaube ich, noch schwieriger.
0: Das heißt, die Weihnachtssongs, die habt ihr dann im Sommer am Pool geschrieben und die Sommersongs dann.
1: Also Kopf in den Gefrierschrank, dann geht das.
0: Sehr cool. Auf jeden Fall freuen wir uns immer über eure Musik und über neue Songs. Danke, Marquez.
2: Danke dir.
0: Wir freuen uns sehr, dass Sie mit an Bord sind, die Jungs von Marquez. Und wir hören Sie jetzt mit Vayamos Compañeros.
1: Hola, hier sind die Jungs von Marquez. Und ihr hört Aida Radio.

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2: Hallo zusammen, schön, dass ihr mit dabei seid. Wir begleiten für euch die Fan-Cruise 2026 auf Aida Mar. Und hier haben die Jungs von Marquez das Theatrium so richtig auseinandergenommen gestern Abend. Ich habe sie mir danach natürlich noch geschnappt und ein bisschen mit ihnen geschnackt. Ihr hört es in knapp 7 Minuten. Jetzt erstmal Musik von Bebe Rexha. Hier ist New Religion.

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0: Der Dienstagvormittag mit eurem Urlaubsradio Nummer 1. Ihr hört AIDA Radio an Bord von AIDA Mar. Und ich weiß nicht, ob ihr es vielleicht im Hintergrund hört. Ich bin aber an einem ganz besonderen Ort. Vor allem unsere Brauhausliebhaber, die würden diesen Ort, glaube ich, knutschen. Ich bin im Braukeller und das zusammen mit Braumeister Christoph. Hi.
1: Hi, servus.
0: Christoph, ein Braukeller auf einem Kreuzfahrtschiff, das ist jetzt schon eine Seltenheit, oder?
1: Ja, also wir haben natürlich auf 8 Schiffen haben wir einen, aber weltweit gibt es tatsächlich nicht so viel davon.
0: Was ist denn das Besondere, so einen Braukeller auf einem Schiff zu haben?
1: Also technisch ist es natürlich immer sehr spannend, weil wir auch ein paar Sachen beachten müssen, die wir sonst nicht machen. Seegang vor allem natürlich. Aber ansonsten, vor allem die Wasseraufbereitung ist für uns ganz spannend, weil wir natürlich nicht wie an Land mit einer Quelle arbeiten, sondern hier natürlich aufbereitetes Meerwasser nehmen müssen.
0: Meerwasser und Bier, wie passt das zusammen oder wie funktioniert das?
1: Im Endeffekt relativ einfach. Wir nehmen Meerwasser auf, machen aus dem Meerwasser Frischwasser und Trinkwasser. Da kümmert sich die Maschine drum. Und dann bekomme ich es hier rauf und mache aus dem Meerwasser was Leckeres, und zwar unser selbstgebrautes Bier.
0: Das selbstgebraute Bier, wie machst du das?
1: Wir haben natürlich hier 3 Biere an Bord, die wir ausschenken. Das Hövels, das Zwickel und dann immer die Aktionsbiere. Dafür haben wir Rezepte. Die Aktionsbiere schreibe ich selber. Die anderen beiden sind vorgegeben. Und dann je nach Rezept mische ich Malz und Wasser zusammen, weiche die ein bisschen ein, lasse den Zucker rauskommen, koche den auf, gebe den Hopfen dazu, filter das Ganze, gebe die Hefe dazu und dann nach ungefähr einem Monat habe ich ein leckeres Bier.
0: Ich wollte gerade sagen, so schnell geht es nicht, so ein Bier braucht ja seine Zeit, einen Monat. Das heißt, alles, was hier in diesen großen Tonnen drin ist, das ist jetzt von dir gebrautes Bier?
1: Genau, also ich habe tatsächlich noch ein bisschen was von meinem Vorgänger da, weil ich bin auch erst seit etwas über einem Monat da. Aber ja, das ist alles von mir und von meinen Kollegen selbst gebrautes Bier hier drinnen.
0: Wie schätzt du denn ab,

0: wann du wieder was Neues brauen musst? Ich meine, wir haben ja immer wieder neue Gäste an Bord. Muss man das kalkulieren oder sagt man immer pro Reise so und so viel?
1: Also man hat natürlich so Erfahrungswerte, je nachdem wie lang die Reise, wie kurz die Reise ist, wie warm das Gebiet ist, welche Gäste an Bord sind, ist es Wochenende oder nicht. Da merkt man es natürlich, aber ansonsten, wenn ich hier hinten Platz habe, brauche ich was Neues. Und je nachdem, was ich gerade als letztes raus habe, das wird dann halt natürlich auch wieder aufgefüllt.
0: Du hast gerade gesagt, es gibt hier auch ein Aktionsbier, wo du das Rezept quasi selber schreibst. Was haben wir aktuell für ein Bier?
1: Wir haben aktuell einen Pilz im Angebot, also ein ganz klassisches, ein bisschen herberes, leichtes Bier, 4,8%. Aber wir haben natürlich auch die verschiedensten Sachen. Wir haben manchmal Bockbier da, wir haben vor allem für die Festzeit, September, Oktober, gibt es dann Festbiere, Märzen, solche Sachen.
0: Was ist so dein Lieblingsbier?
1: Kaltes Freibier.
0: Das klingt immer sehr gut. Wie kommt man denn auf die Idee, Braumeister auf einem Kreuzfahrtschiff zu werden?
1: Ich habe tatsächlich relativ früh über den Opa immer wieder Kontakt zum Bier bekommen. Das war dann beim Bundesliga-Schauen, hat da halt der Opa mal einen kleinen Schluck abgegeben und das hat mir sehr viel Spaß gemacht. Und von dem habe ich, glaube ich, auch so ein bisschen das Kreuzfahrt geliebt oder gelernt, weil der hat Kreuzfahren geliebt. Ich habe es nie selber tatsächlich privat gemacht davor. Und dann gab es mal eine Stellenausschreibung für Braumeister auf dem Kreuzfahrtschiff und ich habe gemeint, passt ja, perfekt. Habe mich drauf beworben und jetzt bin ich seit fast 3 Jahren als Braumeister hier in der Flotte.
0: Auf jeden Fall ein cooler Job. Du wirst ja auch im Brauhaus immer gefeiert von den Gästen.
1: Ja, also es gibt natürlich immer so die gleichen Sprüche, die man immer gerne hört. So der zweitwichtigste Mann an Bord. Weiß ich jetzt nicht, ob ich das so laut sagen würde, aber ja. Es ist immer sehr schön. Die Gäste freuen sich auch, einen Braumeister zu sehen.
0: Definitiv. Ich spreche es aus eigener Erfahrung. Ich freue mich dann auch immer, wenn ich an meinem Lieblingsplatz sitze im Brauhaus. Christoph, danke dir für die Infos als Braumeister hier aus dem Braukeller auf Aida Mar.

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0: AIDA Time. Es ist 12 Uhr. 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
5: Der Dienstagmittag von der Fancruise 2026 auf AIDA Mar. Wir genießen einen letzten Seetag auf dem Rückweg zurück nach Warnemünde. Und unsere Gäste genießen gerade einen bayerischen Frühschoppen im Brauhaus auf Deck 10. Wie es dort aussieht, ihr hört's gleich in knapp 7 Minuten. Jetzt erstmal Musik von Ray Dalton. Hier ist Blood Running. Lely.

Einen schönen Dienstagmittag aus dem Brauhaus auf AIDAMA, Deck 10. Das Brauhaus, es bebt. Alle sitzen sie auf den Bänken und ja, fahren gerade ein bisschen Schiff auf den Bänken und bewegen sich nach vorne, nach hinten, nach links, nach rechts. Also sie haben richtig Spaß. Auf den Tischen steht leckeres Bier, frisch gezapft von unserem Braumeister hier an Bord. Und zu essen gibt es natürlich auch Weißwurst und auch leckere Brezeln. Ein typisches Frühshoppen auf unseren Kursgrundschiffen, das ich wirklich immer nur jedem empfehlen kann, einfach mal vorbeizuschauen. Immer an den Seetagen. Es lohnt sich, aber hört gern so. Hört selbst nochmal.

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2: Mit dem Dominik, hallo zusammen von der Fancruise 2026 auf AIDA Mar. Wir genießen den allerletzten Seetag auf dem Rückweg nach Warnemünde. Und ich kann euch sagen, es ist ein strahlend blauer Himmel. Wie die Menschen den Seetag hier an Bord genießen, darüber sprechen wir in einer guten Viertelstunde. Jetzt erstmal Musik von Kamrat. Hier ist Hug Yourself.

0: Der Dienstagmittag an Bord von AIDA Mar. Wir begleiten für euch die Fancruise 2026 und genießen den allerletzten Seetag. Das bei richtig viel Sonne, wenn ich mir das Pooldeck auf Deck 11 und 12 angucke. Die Menschen liegen dort, sonnen sich, genießen die Zeit im Pool. Und Philipp und Kati, die habe ich hier gerade mitten auf dem Deck entdeckt. Was treibt ihr denn heute hier an diesem Seetag?
1: Ja, wir haben unsere beiden Kinder dabei und die wollten heute die Clubby-Rally quer über das Pooldeck, quer über das Schiff machen. Und wir suchen die nächsten Hinweise.
0: Welche Hinweise habt ihr denn schon entdeckt?
2: Tja, die ersten 7 sind durch. Jetzt sind wir gerade auf dem Weg zum Tischtennis. Das heißt also, wir nähern uns dem Ziel. Mal gucken, ob die Kinder weiterhin gut durchhalten.
0: Wie gefällt euch denn die Clubby-Rally? Habt ihr Spaß?
3: Ja.
0: Hast du denn schon viele Lösungen gefunden?
3: Nein, nur Nora, glaube ich.
0: Aber immerhin schon mal ein bisschen. Bei dir denn auch so?
3: Ja.
0: Dann wünsche ich euch auf jeden Fall noch ganz viel Spaß. Wie sieht dort sonst euer Seetag heute noch aus?
1: Ach, ich glaube, wir werden uns gleich den anderen Menschen dazugesellen und auch eine Runde in den Pool springen. Und dann lassen wir mal gucken, was der Tag noch so bringt.
0: Bietet sich auf jeden Fall an diesem sonnigen Seetag hier auf AIDA Mar. Auf dem Rückweg von Rotterdam zurück nach Warnemünde. Danke euch.
2: Gerne, gerne. Schönen Tag noch. Tschüss.

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4: AIDA Time. Es ist 13 Uhr.
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6: Hallo zusammen, schön, dass ihr mit dabei seid. Wir genießen ihn, den letzten Seetag an Bord von AIDA Mar. Haben ja gerade schon gehört, wie es auf dem Pooldeck aussieht und was Familien hier gerade so Schönes treiben. Aber ich begebe mich jetzt mal ans Heck des Schiffs in Richtung Ocean Bar mit einem meiner Lieblingsausblicke, nämlich dem Blick auf diese wunderschöne Heckquelle. Und was die Menschen da treiben, das klären wir in knapp 6 Minuten. Jetzt erstmal Musik von Alex Warren. Hier ist Fever Dream.

0: Der Dienstagmittag auf AIDA Radio, die Fan-Cruise 2026 auf AIDA Mar, sie nähert sich dem Ende. Wir genießen alle hier nochmal einen sonnigen Seetag, haben ja gerade schon gehört und gemerkt, wie viele Menschen auf dem Pooldeck die Sonne genießen und auch sich eine Abkühlung in den Pools holen. Aber wir können natürlich auch mal nach ganz hinten gucken, ans Heck, auf Deck 12. Hier haben wir die Ocean Bar und hier sitzt jetzt gerade Martin aus der Schweiz und genießt tatsächlich einen leckeren Kaffee mit Blick auf die Heckwelle. Was gefällt Ihnen daran?
1: Das Wasser, das Meer, der Geschmack vom Meer und so, die Sonne, die Ruhe, eine Erholung pur.
0: Dazu ja dieser Ausblick in die Unweiten des Meeres, das ist schon was Besonderes.
1: Ja, das ist es, ja. Ja, das ist Ferien, Ferien pur.
0: Wie genießen Sie sonst den allerletzten Seetag heute? Was ist geplant?
1: Nichts Besonderes. Am Abend gehen wir ins Steakhouse. Und was wir Nachmittag machen, das ergibt sich.
0: Ich denke mal auf jeden Fall richtig viel Sonne tanken. Es ist ja auch gefühlt das erste Mal warm auf dieser Reise, ne?
1: Jawohl, das ist es, ja. Bis jetzt war es sehr windig und auch kühl. Ja, man kann nicht da draußen sitzen. Jetzt schon, ja. Die Sonne und das ist super.
0: Das werde ich auf jeden Fall auch gleich ausnutzen nach meiner Sendung. Ein bisschen bin ich auf jeden Fall noch für euch hier an Bord auf AIDA Mar bei der Fan Cruise 2026. Wir von AIDA Radio begleiten sie für euch.

euch die Fancruise 2026 auf AIDA Mar. Gestern Abend wurde es im Theatrium richtig heiß. Sommerfeeling pur mit den Jungs von Marquez. Und sie standen auf der Bühne und haben unter anderem ihre legendären Songs Vayamos, Compañeros, El Prorompompero und Volare.

0: Die Stimmung war ausgelassen, das kann ich euch sagen. Und auch die Gäste hatten richtig viel Spaß.
1: Hat mir super gefallen. Man hatte eigentlich gar nicht so die Erwartung, weil die ganzen Hits aus den 2000er Jahren, die kennt man natürlich. Aber die haben so gute Stimmung gemacht, auch für Leute, die vielleicht das ein oder andere Lied nicht kannten.
2: Das war grandios. Spanische Musik macht immer Spaß.
3: Wirklich sehr gut, sehr mitreißend gewesen. Der Sänger ist top, ne? Der kriegt die Leute richtig gepusht. Auch, dass die Leute aufgestanden sind, das hätte ich so nicht erwartet auf dem Schiff. Aber sehr, sehr gut gewesen.
4: Spitzenmäßig, weil es temperamentvoll war. Das Blut ging mit einem durch.

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2: Mit dem Dominik, hallo zusammen von AIDA Mar. Wir begleiten für euch die Fancruise 2026 und freuen uns natürlich auf alles, was hier an diesem letzten Tag noch zu erleben ist. Jetzt habe ich erstmal Musik von Ray für euch. Hier ist Where is my husband?

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1: AIDA Radio von der Fancruise 2026 auf AIDA Mar. Ja, wir genießen ihn noch ein bisschen, den allerletzten Seetag dieser besonderen Reise, freuen uns. Oder sagen wir, ja, wir sind ein bisschen traurig, dass es schon soweit ist, aber heute Abend im Theatrium große Farewell-Party, wie die dann war. Das hört ihr unter anderem morgen dann ab 10 hier bei mir in der Sendung. Und dann werden wir auch nochmal ein Fazit ziehen mit unserer Entertainment-Managerin Lisa. Was sagt sie zu dieser speziellen Reise? Wie hat's ihr gefallen? Das alles morgen. Ich freue mich sehr, wenn ihr dabei seid. Mein Name ist Dominik. Bis morgen. Ciao.

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2: AIDA Time. Es ist 14 Uhr. 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
4: Willkommen im Dienstagnachmittag und willkommen auf dem Dancefloor. Jetzt zusammen mit dem coolsten Track von Kato und John. Turn the lights off. Geht doch gut ab. 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

Mit dem lässigen 80er-Sound von den Fine Young Cannibals reisen wir zusammen rein in den Dienstagnachmittag. Na klar, hier ist Aida Radio, euer Urlaubsradio. Und wir reisen direkt weiter mit Shakira. Sie ist ja auch bei der ersten Halftime-Show im internationalen Fußball am Start beim WM-Finale. Neben Robbie Williams, Madonna, Coldplay und. Ja, das wird eine Halftime-Show, sage ich euch. Da können sich die vom Super Bowl mal warm anziehen. Wir feiern jetzt schon mal vor mit Shakira hier bei Aida Radio, euer Urlaubsradio.

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3: Willkommen im Dienstagnachmittag. Völlig egal, wie das Wetter bei euch gerade vom Fenster ist. Hier geht's sommerlich weiter. Jetzt mit Kygo, Save My Love. Genießt den Sommer hier mit AIDA Radio, euer Urlaubsradio.

Was für ein lässiger 80er. Cool and the Gang hier bei AIDA Radio, euer Urlaubsradio. Und wir feiern direkt weiter, so im coolsten Club auf Ibiza. Da legt ja David Guetta jeden Montag und jeden Freitag auf. Wir feiern jetzt mit dem lässigsten DJ und Sia zusammen rein in den Dienstagnachmittag. Beautiful People. Ach ja, hier ist AIDA Radio, euer Urlaubsradio.

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7: AIDA Time. Es ist 15 Uhr.
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9: Na, dann kann der Nachmittag doch losgehen hier mit dem ganz besonderen Mix, der sich nach Urlaub und Sonnenschein anfühlt. Olivia Dean ist mit dabei, John Newman und los geht's mit Mr. Know-It-All, Teddy Swims. Geht doch gut ab, der Dienstag, mit AIDA Radio, euer

Wir feiern mit dem allerersten Welthit der Patcher Boys durch den Dienstagnachmittag. AIDA Radio ist hier, euer Urlaubsradio, und geht auch direkt ganz cool und ganz lässig weiter, aber im Dunkeln, in the dark. Purple Disco Machine und Sophie and the Giants. AIDA Radio ist hier, euer Urlaubsradio.

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5: Geht direkt weiter mit dem Song Golden. Ja, da könnte man fast glauben, er käme komplett aus dem Computer. Tatsächlich steckt dahinter aber eine aufwendig produzierte Studioaufnahme mit echten Sängerinnen. Nur eben auf Hochglanzniveau, das heißt, es ist K-Pop. Schönen entspannten Dienstagnachmittag mit AIDA Radio, euer Urlaubsradio.

Elton John und Britney Spears reisen mit uns zusammen dem Feierabend entgegen. AIDA Radio ist hier, euer Urlaubsradio, und wir reisen direkt weiter mit Justin Bieber, Friends. Wir hören uns gleich wieder auf dem Weg in den Dienstagabend in der AIDA Radio Primetime Show. Bitte dranbleiben.

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3: AIDA Time. Es ist 16 Uhr. 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
4: Mit Arne Wahak. Hallo, ja, und willkommen in der Festivalsaison. Gerade ist das Hurricane und das Southside Festival ja schon wieder um. Da wartet schon das Deichbrand Festival bei Cuxhaven auf uns alle. AIDA ist auch offizieller Partner von diesem großartigen Festival. Wird dieses Jahr wieder richtig, richtig gut. Zartmann ist mit dabei. Die Beatsteaks, SDP, Electric Callboy und. Nur Leonie fehlt. Sie hat ja letztes Jahr erst die große Bühne hier beim Deichbrand gerockt. Wir feiern jetzt auch mit ihr in den Dienstagnachmittag. Leonie hier bei AIDA Radio, euer Urlaubsradio.

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1: Aktuell 24 Grad und ein paar Schleierwölkchen vor der Sonne in Rotterdam in den zauberhaften Niederlanden. Diese zauberhafte Hafenstadt, die ist so wunderbar überraschend, denn sie ist nicht nur modern, sie ist auch kreativ und voller architektonischer Überraschungen. Besonders beeindruckend sind die berühmten Kubushäuser, die aussehen, als hätte jemand riesige gelbe Würfel einfach auf die Spitze gestellt. Und gleich nebenan wartet die Markthalle. Eine riesige, hufeisenförmige Markthalle mit unzähligen Ständen, Restaurants und einer spektakulären Kunstdecke. Guckt mal hoch! Ich wünsche euch eine zauberhafte Zeit in Rotterdam in den Niederlanden.

wo wir gerade noch die großartige Holly Humberstone gehört haben. Holly tourt ja schon in 2 Monaten durch Deutschland. Noch ist sie in kleinen Locations, aber ich denke mal, schon bei der nächsten Tour wird sich das ändern. Ist ja nur ein Tipp von mir, ne? Wir reisen jetzt erstmal zusammen dem Dienstag-Feierabend entgegen. Zusammen mit dem coolsten 2000er ever. ATC Around the World. Läuft doch mit dem Dienstag. AIDA Radio ist hier, euer Urlaubsradio.

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4: Mit Arne Bark, Moin. Na, der Feierabend ist schon in unmittelbare Nähe gerückt. Da packen wir doch schon mal entspannt zusammen und genießen zusammen die beste Musik für mehr Gefühl. Hier ist der neueste Hit von Bebe Rexha, New Religion. Ja, genau der Song mit I Can't Get No Sleep aus dem 2000er Hit von Faithless. Macht schön entspannt, machen wir auch. Hier ist AIDA Radio, euer Urlaubsradio.

0: so lässig wie die 80er. Der Song von Journey begleitet uns durch den Dienstagnachmittag. Aida Radio ist hier, euer Urlaubsradio. Und in gut einer Stunde übernimmt hier wieder Thorsten Joost mit seinem Aida Radio Primetime Show Talk. Thorsten, mit wem plauderst du heute?
1: In dieser Woche spreche ich mit Thorsten Kollmeier. Er ist Lektor auf den AIDA-Schiffen und er ist leidenschaftlicher Trailrunner. Ist ein toller Sport, speziell auch jetzt in der warmen Jahreszeit. Macht tierisch Spaß und der Thorsten hat dazu auch zwei Bücher geschrieben. Was da genau drin steht, welche Tipps ihr euch da abholen könnt, das hört ihr später ab 18 Uhr im Primetime Show Talk.

Mit Nico Santos reisen wir zusammen dem Feierabend entgegen. 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Und nebenbei feiern wir direkt weiter durch den Dienstag. Mit dem Hit von Old City und mit AIDA Radio. Euer Urlaubsradio.

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5: AIDA Time. Es ist 17 Uhr. 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
6: Ach sag mal, ich gehe gerade hier nochmal die Liste durch. Wer war alles auf der Hochzeit von Taylor Swift am Wochenende in New York City? Da fehlte ja wirklich niemand, ne? Also Benson Boone war mit dabei, Jennifer Lopez, Sabrina Carpenter, Paul McCartney, Brad Pitt, Tom Hanks, Hugh Grant und, ja. Und natürlich Ed Sheeran. Der ist ja überall mit dabei, ne? Fehlte jetzt auch gerade nicht an der Seite seiner englischen Jungs bei der WM. Und natürlich war er auch auf Taylors Hochzeit. Und auch hier bei uns ist immer ein gern gehörter Gast. Hier ist sein Hit Sapphire. Schönen Dienstagfeierabend mit Ed und mit AIDA Radio. Euer Urlaubsradio. Ja.

willkommen im Dienstagfeierabend. AIDA Radio ist hier, euer Urlaubsradio. Solltet ihr übrigens gerade euren Herbsturlaub in Amsterdam planen? Hattet ihr gewusst, dass Weltstar Sting von Ende August bis Ende September in einem Theaterstück in der niederländischen Hauptstadt auftritt? Jeden Abend, ja, ist wirklich. Und zwar leib und wahrhaftig, ja. Ich hatte auch erst gedacht, kann ja gar nicht sein, Sting, aber er ist es echt. Gibt auch noch ein paar Tickets für ein paar Abende von The Last Ship, eine Art Musical, und Sting spielt natürlich die Hauptrolle Jackie White. Ein echter Weltstar steht in Amsterdam auf einer kleinen Theaterbühne. Und wir alle kennen ihn ja auch mit diesem Song hier, mindestens von diesem Song, Englishman in New York. Schönen Feierabend mit Sting und mit AIDA Radio, euer Urlaub.

0: Mit Tame Impala feiern wir zusammen in den Dienstag-Feierabend. 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
2: Wie wäre es mit einer herrlichen Meeresbrise und Nordseeflair? Im Roman Strandrosensommer von Tanja Jans könnt ihr in eine fantastische Strandkulisse in St. Peter-Ording eintauchen. In der sommerlichen Geschichte geht's um Inga. Sie braucht dringend mal eine Auszeit, denn ihr Freund ist zur Selbstfindung nach Indien abgehauen. Und ihr geliebtes Café musste sie dann auch noch aufgeben. Also flüchtet sie zu Tante Ditte auf einen wunderschönen alten Pferdehof an der Küste. Doch statt Füße hochlegen heißt es plötzlich anpacken, denn der Hof steht kurz vor der Pleite. Aber Inga lässt sich nicht unterkriegen, denn sie hat eine geniale Idee. Sie mietet einen alten Bulli und verkauft am Strand hausgemachten Milchreis. Es läuft richtig gut. Und als ob das nicht schon genug Trubel wäre, dann taucht auch noch ihre alte Jugendliebe Mats auf. Tanja Jan schreibt so wunderbar bildhaft und flüssig, dass ihr beim Lesen von Strandrosensommer fast das Meersalz auf den Lippen schmeckt. Wenn ihr einen witzigen Sommerroman mit einer Prise Romantik sucht, dann ist das für euch bestimmt die perfekte Geschichte zum Abschalten und Entspannen.
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5: So, Feierabend, und sollte euch heute keiner gelobt haben für die gute Arbeit, macht's wie Kamrat, klopft euch einfach selber auf die Schultern, nehmt euch selbst in den Arm, hug yourself. Unser Freund Kamrat hier bei AIDA Radio, euer Urlaubsradio. Schönen Feierabend.

Die großartige Cyndi Lauper feiert mit uns in den Feierabend Girls Just Wanna Have Fun. Da dürfen alle Jungs auch mit feiern. Sag ich jetzt einfach mal. Heide Radio ist hier, euer Urlaubsradio. Ihr denkt noch flott dran, bevor ihr gleich den Laptop zuklappt. 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Und nebenbei reisen wir weiter in den Dienstagabend mit BTS Dynamite. 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

Na, guck mal auf die Uhr. Der Feierabend ist da. Ihr hört AIDA Radio, euer Urlaubsradio. Hier geht's gleich weiter mit einer neuen Plauderrunde im AIDA Radio Primetime Show Talk mit Thorsten. Und wir hören uns dann morgen wieder. Tschüss und Ahoi, sagt Arne Waag.

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5: AIDA Time. Es ist 18 Uhr.
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6: Guten Start in den Feierabend heute am Dienstag gleich mit Shawn Mendes, There's Nothing Holding Me Back oder Nico Santos, jetzt für euch All Time High. Das ist Musik für mehr Gefühl für euren Start in den Dienstagabend.

0: Primetime Show, der Talk, heute am Dienstag. Mein Gast der Woche ist Thorsten Kollmeier und wir sprechen in dieser Woche über einen tollen Sport, den ich privat auch selbst gerne ausübe. Das ist das Trailrunning. Das macht bei jedem Wetter Spaß. Also ich bin da schon einer, der auch im Winter rausgeht. Das ist mir egal. Es gibt kein falsches Wetter, es gibt nur die falsche Kleidung. Und dann musst du dich halt entsprechend anziehen. Aber jetzt im Sommer natürlich, bei Sonnenschein oder auch bei so einem warmen Sommerregen, da macht das schon tierisch Spaß. Thorsten Kollmeier hat 2 Bücher zum Trailrunning geschrieben und er ist mein Gast der Woche. Und vielleicht erst noch mal ganz kurz zu dir, Thorsten. Wie bist denn du zum Trailrunning gekommen?
1: Oh, das hat bei mir angefangen mit einer Knie-OP tatsächlich. Mhm. Ich bin gelaufen und in erster Linie Straßenläufe. Immer nur Asphalt, Beton, was auch immer. Und irgendwann hatte ich dann mal die klassische Knie-OP. Da ist mir der Meniskus rausgeflogen. Und dann habe ich gedacht, ach, ja, jetzt fangen wir langsamer an. Ja, und läufst mal ein bisschen weichere Wege und so. Ein bisschen mehr so über Nadelwald und so. Und mein Sohn war noch relativ klein. Und dann sind wir eben auch einfach mal so rechts und links abgebogen in den Wald hinein. So da rauf und runter. Ich dachte, wow, das macht schon Spaß irgendwie. Das müsste man noch irgendwo professionalisieren. Und so bin ich dann hingekommen und gedacht, ich laufe einfach mal durch den Wald und guck mal, wie das ist. Und dann gab es halt den einen oder anderen Wettbewerb hier in der Nähe. Mhm. Und so kam eins zum anderen. Man lernt dann die Leute auch kennen. Gerade in Trailrunning ist die Community relativ klein. Mhm. Und man hat sofort Ansprechpartner, Gleichgesinnte. Das ist ein fantastisches Erlebnis, Trailrunning-Wettbewerbe mitzumachen. Man erkennt sich, man sieht sich auch immer wieder auf irgendwelchen Wettbewerben. Und dann meinte ich, Mensch, mach doch mal hier mit bei trampelpfadlauf.de, mach doch mal bei denen mit, die machen ja auch so Trails, die Veranstaltungen und so. Und so bin ich dann zu denen gekommen und so kam eins zum anderen. Die machen dann Einladungsläufe, also du wirst auch gezielt eingeladen, wenn du fit genug bist, darfst du dann auch mitlaufen.

0: damit eben alle Spaß haben und nicht nur einige wenige. Und so kam eins zum anderen.
1: Das Thema hat ihn dann so gecatcht, dass er sogar zwei Bücher darüber geschrieben hat. Was da drin steht, hört ihr in der nächsten halben Stunde noch hier auf AIDA Radio. Und das komplette Gespräch gibt's als Podcast im AIDA Radio Primetime Show Podcast.

0: AIDA Radio hier, schönen Dienstagfeierabend. Mein Gast der Woche ist Thorsten Kollmeier, leidenschaftlicher Trailrunner und jemand, der auch im Urlaub aktiv unterwegs ist. Davon gehe ich jetzt einfach mal aus, Thorsten. Was gehört denn für dich zu einem perfekten Urlaubstag dazu?
1: Erleben. Ich möchte etwas erleben. Ich möchte etwas sehen. Ich möchte in Kontakt mit Menschen kommen, die mir etwas über ihr Leben erzählen. Aber ich möchte auch Sehenswürdigkeiten sehen und dann eben auch über die Geschichte, die Historie, aber auch die Zusammenhänge mit anderen Ländern oder mit anderen Kulturen und mit Religionen erfahren. Und das ist für mich wichtig. Ich möchte nicht nur jetzt eine Kirche sehen, eine Kathedrale oder eine Moschee sehen. Ich möchte auch dann die Geschichte dahinter kennenlernen. Das, was die Mosaike erzählen in westlichen Kathedralen, all das sind so Themen, die ich dann eben auch in Verbindung setze mit anderen Kulturen. Und da lässt sich auch vieles ableiten. Besonders der Norweger, der eben so seine Midgard-Schlange hat, und das zieht sich wie so ein roter Faden bis nach China durch, wo du immer mal wieder einer Schlange oder einem Drachen wie in China begegnest.
0: Und hier ist der passende Song für ganz viel Urlaubsgefühl, vor allem wenn es entspannt sein soll. Schön hier so Cocktail an der Bar oder auf der Liege liegen und dann im Hintergrund Titillo und Come Along. Was für eine coole Nummer, mag ich sehr.

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1: Ich bin Thorsten Just. Hallo und einen guten Start in den Feierabend heute am Dienstag. Und kennt ihr das, wenn so ein Song im Radio läuft und du automatisch, egal was du gerade machst, selbst beim Autofahren, fängt automatisch die Hüfte an, so ein bisschen zu wippen und zu zucken. Ist beim Autofahren ein bisschen schwierig, aber ihr wisst, was ich meine. Ist euch sicherlich schon mal passiert. Und so ein Song ist der von Bruno Mars. I Just Might. Den gibt es gleich hier auf AIDA Radio nach unter anderem Alex Warren und Fever Dream.

0: Aida Radio hier, schönen Feierabend. Und wenn du in deinem Leben einen Sport anfängst, der dir dann so viel Spaß macht, dass du darüber Bücher schreibst, dann gefällt dir dieser Sport definitiv. So ist es auch bei meinem Gast der Woche, das ist Thorsten Kollmeier. Und ja, erzähl mal, du hast zwei Bücher zum Thema Trailrunning geschrieben. Was kann man da drin lesen?
1: Ja. Ja, also das erste Buch, da ging es in erster Linie um, was heißt nur, um 101 Dinge, die ein Trailrunner wissen muss. Also da sind wirklich 101 Tipps und Hilfestellungen, wie man sich bewegt auf dem Trail, was man mitnehmen muss, wie man das Equipment reinigt. Ja, ist ja auch so eine Sache. Ich habe so Flasks, so Plastik, Kunststoff, weiche Kunststoffflaschen haben die Trailrunner dabei. Die sind relativ bequem, die drücken auch nicht auf der Brust. Ja. Und ja, die musst du aber reinigen. Und die kannst du eben mit zum Beispiel Cookie Dent. Ne? dritte Zähne, Reiniger für dritte Zähne. Mit solchen Tabletten kannst du sie sauber machen und das geht relativ gut. Oder auch Ernährung. Was muss ich bei der Ernährung beachten? Das ist ein ganz wichtiges Thema, was man oft beim Trailrunning vernachlässigt. Ja? Du trinkst nicht viel, nicht genug während der Läufe. Man sollte eigentlich immer wieder mal kleine Schlucke nehmen, statt große Mengen. Man sollte immer mal wieder einen kleinen Bissen Essen zu sich nehmen und nicht von VP, also Verpflegungspunkt zu Verpflegungspunkt laufen und sich dort den Magen vollschlagen. Ja. Das rächt sich am Ende. Ja, also lieber kleine Mengen zu sich nehmen, mal hier einen Riegel beißen, mal dies und das, vielleicht mal irgendwo einen Apfel mitnehmen oder sowas. Das hilft mehr, wenn man dann zwischendurch immer mal so ein bisschen snackt während des Laufens. Das geht prima, statt sich einmal dann den Magen vollzuschlagen. Ja.
0: Alle wichtigen Infos, wenn ihr euch mit dem Thema Trailrunning näher befassen wollt. Das ausführliche Gespräch mit ihm könnt ihr als Podcast hören. 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Und morgen ab 18 Uhr gibt es wieder Ausschnitte hier im Programm von AIDA Radio. Und für heute einen schönen Abend.

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3: AIDA Time. Es ist 19 Uhr.

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2: AIDA Time, es ist 20 Uhr.

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3: AIDA Time. Es ist 21 Uhr.

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2: AIDA Time. Es ist 22 Uhr.

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3: AIDA Time. Es ist 23 Uhr.

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3: 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AIDA Time. Es ist 0 Uhr.

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2: AIDA Time, es ist 1 Uhr.

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2: AIDA Time, es ist 2 Uhr.